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2: Und ich bin 5.5, da geht es noch nicht ganz viel zu zählen von unseren Strassen. 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
1: Um 4 Uhr sind um 6 Uhr in der Zentral de Lücke. 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
3: Ja, aktuell noch immer Auto und Pan auf der Richtung Hollerisch. Direkt hinter der Abfahrt Leidling nach. Steht auf der Pannenspur, hindert also nicht allzu viel. 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
1: Das hören wir Palver, Luc, wie gesagt aus.
3: Mit aktuell noch immer ein Auto und Pannen auf der A1 der Richtung Träger heißt Flößweiler steht halt weiterhin auf der Pannenspur. Da schaut hier wie allmäu in A6 Richtung Aral zwischen Mama und der Erdekapelle heißt die Verhüllspur gesperrt. Dann noch ein kassierter Rappell, wenn es dem Evenement an der Lux Expo kann nicht heute Morgen zu einem hessischen Verkehrsabkommen kommen. Staugefahr gerade zum Rahmenkirch Birsch, Rompressierer bis Europa auf der A7. Wie gesagt, könnte morgen ein bisschen stauen. Dann, wenn es einen Brand an der Nürz zu Klief aus dem CR 332 tisch der zu Kliev an der Rue de Village zu Eselburn nach bis auf weiteres, respektive bis an den späten Morgen für den Trafik gesperrt. Am Juni 3 Kups Kolären, enke zu Stengefurt, dann an der Straße von Eschlalling, die Zerschlalling aus von der Mitten eng bis zu Mitten um 3, und dann nach eng von der Morgen 8 bis zu Mitten um 2 Lift zu Diedling an der Quartier Brill a Wolkenstall. 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
3: 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Ein Auto steht hier noch immer auf der linker Spur. Dann haben wir direkt zwei Pannen auf der A7 in Richtung Stadt, ein K4 im Tunnel Staffelter und ein K4 im Tunnel Miersch. Auf beide Plätze stehen Gefähre auf der Pannenspur. 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
0: Auto am Pann auf der 7er Richtung Stadt für um Tunnel Mirsch, Pannenspur hast du blockiert. Accident auf der 4er Richtung Esch, heisch der Schlalling, Kaminett, Gainbus, die Rittspur hast du noch immer blockiert. 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
3: Haut mal mehr, mal Männer Wolken da draußen, die werden da verdeilt. Vielleicht könnt Sonne heuer du bist durch. Es wird aber relativ bedeckt da draußen. 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
8: Ein Minute ab halber, Accident an der Rue de Drusenheim zu Schöffling, Motto gaint Bam, der CGD ist auf der Platz ein Spur blockiert. Dann ein Accident an der Route d'Arlon zu Straßen auf der Hecht vom Haus Nummer 27, Auto gaint Bus, do, Chanty auf der 7 auf der Hecht von Colmar-Birsch, an beide Richtungen aus Zuchti Colmar bis auf weiteres zu. 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
1: Münnen Kamionpanne auf der Kollektrice Richtung Schengen auf der Hege Opfer Däfer, die Opfer das zum Teil blockiert. Kamionpanne auf der A13, der da sucht Kollektrice Richtung Peiting und Betebäuer Kreuz heißt Pannenspur blockiert. Ein Autopanne auf der B40 am Tunnel Michwil Richtung Frankreich Riedspur blockiert. Autopanne auf der N7 zwischen dem Mirscher Bierg und dem Rost, kurz hinter dem fixen Radar am Tunnel Engspur blockiert, da geht es los für uns. Autobahnpanne auf der Diedlinger Autobahn Richtung Stadt und Gasbrücher Kreis. Umfang von der Brittel 4 auf Träger an Richtung Träger zu fahren, hier ist Pannenspur blockiert. Dann haben wir noch zwei Chantien eingekriegt auf der Nordstraße, auf der Hecht von Colmar Birge. Beide Richtungen ist dort zog die Colmar bis auf weiteres gesperrt. An einer Chantien haben wir auf der Erler Autobahn Richtung Stadt. Tisch der Kapelle nach Mama, hier ist die Verhüllspur gesperrt. Ein Kupskolerner und zwei haben wir den noch bis 3 Uhr an der Straße von Esch-Lalling. Da hast du gut aufpassen. Und dann haben wir auch noch Kupskoler zu Stengefurt. Kängauer Zeiten dabei stehen. Auf jeden Fall auch gut aufpassen, wenn ihr hier an den Bereichen sollt NRW sein. 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
14: Wir hatten eine Chance, ob der Nordstrasse auf der Hecht Kolmabier stehen als fertig. Zog die Kolmabier schon bei den Richtungen Remob. Kamion Pannerem auf der Kollektrise Richtung Schengen. Hecht Opfer Däfer, denkt die Opfer, dass noch immer zum Teil blockiert. Auto am Pann auf der B40 am Tunnel Michwil an Richtung Frankreich. Die Riet Spur ist blockiert. Ein Auto am Pann haben wir auf der Nordstrasse. Pardon. Der N7 zwischen dem Mirscherbier an dem Rost. Kurz an dem fixen Radar am Tunnel. Eine Spur blockiert mit nur 1,5 Kilometer Stau. Auto am Pann auf der Diedlinger Autobahn Richtung Stadt um Gasbrücher Kreis am Anfang von der Brittel 4 auf die Träger an Richtung Träger zu fahren, heuer ist Pannenspur blockiert. Der Nummer nach Rechante hier auf der A6 der Arler Autobahn Richtung Stadt, durch die Erdekapelle der Mama heuer ist die Verholspur gesperrt. Kupskolär haben wir heute noch bis 3 Uhr an, dat, an der Straße von Eschlolling hier ist aufpassen auf die jungen Zyklisten und zu Stengefurt. Da hatte ich gesagt, ich hätte keine Zeit dafür, Leute, die er so haut. Und zwar von den Ofen 6 bis um 8 an der Gemeinde Stengefurt auch heute an der Zeit gut aufpassen, ob als jungen Zyklisten alles mal. 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
3: Ein Kurs raus an der Rue de la Fontaine zu Süssen, dann haben wir ein Auto am Pan auf der Träger an Richtung Stadion von der Abfahrt Sandweiler Hamm. Du hast da passen. Kamion Pan dann auch immer auf der Kollektrice Richtung Schengen, hast du Abfahrt verdient, die Abfahrt das zum Teil blockiert. Auto am Pan auf der B4 am Tunnel Michwil Richtung Frankreich, Rietz Spurheu blockiert. Auto am Pan auf der N7 zwischen dem Mirscher Bier und dem Rausch direkt an dem fixen Radar am Tunnel eine Spur blockiert. Gut 1,5 Kilometer Stau auf der Dutterplatz. Schaut ihr noch immer auf der Erler Autobahn Richtung Stadt, hast der Kapelle nach Mammert die Verholspur aus der gesperrt. Und noch bis 3 Uhr haben wir noch einen Kupskolär, der an der Straße von Eschlerling. Hier ist es gut anpassen. Sollt ihr noch etwas für den Traffic haben, könnt ihr das gerne mitteilen. WhatsAppen auf der 627 306 305.
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0: Also ich will nach alle Farben. Was kennt ihr den Titel? Baby Goodbye.
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4: Länger knapper Minute als 2:30.
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4: Auto am Panne rümmer ob der Träger Richtung Stadion von der Abfahrtsanfeiler haben. Dann haben wir Kamion am Panne ob der Kollektrice Richtung Schengen heisst die Abfahrt Eiferding, die Abfahrt ist zum Teil blockiert. Ein Auto am Panne ob der B4 sich am Tunnel Mischwil Richtung Frankreich schreit Spur aus der blockiert. Auto am Panne ob der N7 zwischen dem Mischabirsch und dem Rost, kurz an dem fixen Radar am Tunnel. Ein Spur blockiert durch Staudetan und Rund. Dann geschafft geht ob der Erle Autobahn Richtung Stadt zwischen der Kapelle nach Mammert die Verholspur aus der gesperrt. Ab bis 3 Uhr lief aktuell noch ein Kupskolär an der Straße von der Schlalling auch erhebt, ob die Jungzyklisten aufpassen. 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
8: Schon keine Entfernung noch immer. 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
0: So, meine Schande, ob der Erlautobahn Richtung Stadt, der Stadt der Kapelle der Mama, da sind die zwei Vorspuren noch für den Trafik. 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
1: 3 Minuten um Feuer mit Schlecks.
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3: 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Auto am Pannen, Dreier Autobahn, in Richtung Dreier 400, das auf die Flößweiler steht, den auf der Pannenspur. 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Ob der Ritzerspur die Schanty ist aber schon fertig, gehen da 100 Lo weiter nicht mehr. Für den Rest aus dem Anfang vom Berufstraffik, den oben relativ normal ging es so. Da 3 Hut weiter hinten ist 4. Geht los vom Gaspischer Kreis, Süden an Richtung Süden bis an den Grenzbereich. Und dann der Autobahn fängt auch rund mit Stauen. Auch da geht schon mal los vom Zessinger Kreis, Süden an Richtung Asch bis an der Raum Leidling.
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10: 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Noch nicht so nüscht, viel Regen, es geht aber nicht mehr gerade so kalt wie an der letzten Nacht, 12 bis 10 Grad immerhin. Man regnet auch, aber hauptsächlich an der Mittelstunde. Nur mit des größtenteils Dröschen aber immer noch groß, auch mal mit maximal 14 bis 18 Grad um Freude. Samstag dann halt schon ein bisschen mehr Sonne an um 22 Grad. Sonne dann Dröschen noch freundlich bei rund 20 Grad.
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3: 3 Minuten auf Power 5 für Lex Accident zu Hesper.
4: Ja, von der Polizei gemeldet, an der Route Thionville zu Hesper, nicht weit weg von der Gemeinde, hat es gerabbelt, mit zwei Autos und Strassen zum Beispiel blockiert. Hesper geht ja sowieso nie gut um das Zeit, das hilft bestimmt nicht, also ganz sicher auch viel Stau da rund um zu und rund um Hesper, während dem Accident, die nimmt noch Strassen am Bereich von der Gemeinde. Grüß hat Lachkönig gemeldet, am Tappi, ob der A3 Richtung Frankreich, um Gaspischer Kreuz, da wo drauf geht, ob der A1 ganz gut passen, da. Für den Rest, ganz normalen Feuerofenbetrieb, am meisten Verkehr hat. Der 3 geht los, so am Bereich Erdebergchen bis Bettbeuer Kreuz. Dann Dittlinger Autobahn, das Dittlinger Autobahn und dann Tascher Autobahn geht los. Am Anfang zu Zeissinger Kreuz bis Leidling an der Därle an Richtung Aarel. 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
9: 9 Minuten ab 5, Flex Accident, Bitcht Wolz.
15: Effektiv, ob der N12 an den Kreieren tischt, Bitcht an Wolz, du hättet gerabbelt, Stroß wäre du zum Teil blockiert. 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Da ein Kamionpann, der nicht gut steht, und zwar A13 Richtung Peiting, hat der Abfahrt Altwiese, Pannenspur, Anrietspur blockiert, auch da gut durchstehen. 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
4: 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Eng töscht Reden an Niederpallen. An eng töscht Kopplöscht an den Bridel. 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
4: 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Aber immer noch grob um Freude mit maximal 14 bis 18 Grad. 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Mehr Sonne um 22 Grad. Auch Sonne drischen an freundlich rund 20 Grad.
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5: 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Sonne noch dreschen auch freundlich bei rund 20 Grad.
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10: 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Ein größeres Loch haben wir auf der A3 in Richtung Frankreich im Gasbrecher Kreuz, ob der Hecht von der Brüttel für Europa ob der Eint. Lass dich also nicht überraschen. Ob der A6 in Richtung Aarel, also nur schon die Tischstange fort an der Grenze, die war Holzspur also halber 9. 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
5: Genau, 3 Minuten ab 7. Celina, wie ist mit dem Kamion Panna 13?
8: Der Kamionpann auf der 13 in Richtung Peting hat der Abfahrt Altwiesers immer noch aktuell die Rittspur aus 14 Räumen gesperrt. Ein größeres Loch an der Straße mir auf der 3 in Richtung Frankreich und Gasbrücher Kreuz auf der Hecht von der Brüttel für auf der 1, also los der Scheune die überraschen. Zu guter Letzt für mich nur schon die auf der 6 in Richtung Arlte Stangefurt an der Grenze die Überholspur aus dem Nuwend ab halber Ning bis mit dem Morgen für eine Woche gesperrt.
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8: Eine Minute bis halb acht.
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8: Und nach keine Entwarnung von den Pneustecker, die über ganz Stroß verdeelt leien ob der Arle Autobahn A6 Richtung Gasbrücher Kreuz, hat dem Zeisinger Kreuz Pneustecker ob alle Spuren verdeelt. Dann grässert Lach an der Stroß ob der Diedlinger Autobahn Richtung Frankreich Gasbrücher Kreuz, ob der Hecht von der Brittel für Rob ob der End. 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Passt du nach, wenn es gibt, gut ob, ob die jungen Zyklisten eine halbe Stunde dauert die Kupskolär nach. An wenn du nur schon hier halt, den hast du auf der Aarler Autobahn A6 Richtung Aarl zwischen Stengefort an der Grenze. Du hast die Verholspur von den Abend halb 9 bis morgen 5 gesperrt. Damit wünsche ich euch einen schönen Abend.
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